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1: Leonie und Marcus and Martinez wollen uns tanzen sehen. Die norwegischen Zwillingsbrüder sind mittlerweile richtig erwachsen geworden und bereit, das Nachtleben auf den Kopf zu stellen. Zusammen mit Leonie träumen sie in ihrem Song Moonlight davon, die ganze Nacht im Mondlicht durchzutanzen. Für das Coverfoto sind sie sogar auf ein Berliner Dach geklettert, mit einem riesigen Mond im Hintergrund. Aber ich sag's euch, die Sonne eignet sich auch ganz hervorragend als Disco-Kugel.
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0: Marcus und Martinez, Moonlight, bye-bye.

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1: Bei Young Pep werden gerade alle Träume wahr. Der Leipziger Rapper ist schon seit Jahren Fan von Kid Capri aus Bremen und hat seine Musik oft gehört. Jetzt haben sie einfach einen gemeinsamen Song. Wie es dazu gekommen ist, erzählt Young Pep in Ganz oben. Kid Capri spricht darüber, dass es in der Musik manchmal sehr schnell geht und viel Druck entstehen kann. Und dass nicht immer alles echt wirkt.

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1: Ariana Grande hat ihren persönlichsten Lieblingssong ever veröffentlicht. So beschreibt sie Hate That I Made You Love Me zumindest. Das klingt für mich nach einem gebührenden Comeback, nachdem sie eine Weile in der Wicked-Musical-Welt verschwunden war und jetzt mit einem neuen eigenen Album auf der Matte steht. Petal heißt Album Nummer 8, also Blütenblatt. It's Ariana Grande.

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2: Dieser Song hat Tame Impala nun wirklich weltweit bekannt gemacht. Hinter dem Namen steckt Kevin Parker aus Australien, ein echtes Musiktalent. Im Studio spielt er fast alle Instrumente ganz allein ein. Für diesen besonderen Remix von Dracula hat er mit Jenny von Blackpink zusammengearbeitet. Der Song klingt geheimnisvoll und ein bisschen düster. Er erzählt von jemandem, der das Sonnenlicht meidet und sich ganz doll nach Liebe sehnt.

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1: Bella Kay ist gerade total gefragt. Die Singer-Songwriterin aus Texas ist erst 20 Jahre alt und schon richtig erfolgreich. Sie hat vor kurzem neue Songs veröffentlicht und darf sogar als Voract bei großen Stars wie Gracie Abrams und Noah Kahan auftreten. Ziemlich cool. In ihrem Song Stop geht es darum, auf sich selbst zu hören, Grenzen zu setzen und auch mal Stopp zu sagen.

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1: Manchmal passiert etwas Peinliches oder Chaotisches, zum Beispiel auf dem Schulhof, und man wünscht sich einfach nur jemanden, der zu einem hält. Genau darum geht es im neuen Song At The Party von Levent Geiger. Um Freundschaft und Zusammenhalt, egal was schief geht. Levent kennt ihr vielleicht noch von Kika Dein Song? Heute macht der Münchner Musik für die ganze Welt. In seinem Lied zeigt er, auch wenn jemand einen Fehler macht, kann man trotzdem füreinander da sein.

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1: Song des Sommers. Auf Dauerschleife. Ich rieche den nächsten Grammy. Das sind nur ein paar der aufgeregten Kommentare zur Kollaboration des Jahres auf Instagram. Tyler und Sarah Larsson. She Did It Again heißt ihr gemeinsamer Song und vereint Tylers sommerliche Beats und Sarahs Selbstvertrauen. Und eins kann ich euch sagen, Südafrika und Schweden haben noch nie so gut zusammen gevibed.
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2: Oh.

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1: Gracie Abrams läuft gegen Wände. Gracie ist eine Sängerin aus den USA, die gerade total durchstartet, weil sie super ehrlich über Gefühle singt. Zum Beispiel darüber, wie es ist, wenn man an seine Grenzen kommt und trotzdem weitermacht. Genau darum geht's im neuen Song Hit the Wall. Manchmal fühlt man sich, als ob man vor einer riesigen Wand steht, aber mit Selbstvertrauen. Und vielleicht ein bisschen Hilfe finden wir immer einen Weg drüber oder drumherum. Und keine Sorge, beim Zuhören gibt's garantiert keine Beulen.

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1: Robin Schulz feiert die besseren Zeiten. Zusammen mit der griechisch-amerikanischen Sängerin Barbs hat sich Robin an einen Song über Höhen und Tiefen im Leben gemacht. Es gibt halt immer mal Zeiten, die sind stressig oder man hat Streit, aber umso schöner sind die Zeiten, in denen eigentlich nur noch ein Wassereis in unseren Händen fehlt und dann wäre die Welt perfekt. Und genau die feiern wir mit Better Times und fetten Beats, zu denen wir gemeinsam tanzen können.
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0: 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Better Times.

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1: Bei Bunt läuft's gerade richtig gut. Er war schon auf einem riesigen Festival in den USA unterwegs und hat in Nord- und Südamerika aufgelegt. Jetzt kommt auch noch die offizielle Fußballhymne der deutschen Nationalmannschaft von ihm. Für den Song Nie allein hat er sich Unterstützung von Sänger JBS aus Ibbenbüren geholt. Mit seiner warmen Stimme passt er perfekt zu dem gefühlvollen Sound. Zusammen feiern sie Zusammenhalt, Community und Optimismus. 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
1: Benno feiert in seinem Song das Gefühl von Sommer mit viel Spaß und tollen Erinnerungen. Dabei denkt der Rapper aus Löhne nicht nur an Eisessen oder Ferien, sondern an einen ganz bestimmten Sommer aus der Vergangenheit. In Sommer 2018 geht es um Zeit mit Freundinnen und Freunden und all die schönen Momente zusammen. Solche Tage bleiben oft noch lange im Kopf, weil sie einfach richtig besonders waren. Ein Song, der zeigt, wie wichtig Freundschaft und Gemeinschaft sind.

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1: Ein gemeinsamer Song von Martin Garrix und Ed Sheeran stand nicht auf unserer Bingo-Karte für 2026. Und extra verrückt, die beiden haben den Song tatsächlich schon vor 12 Jahren geschrieben, nachdem sie sich bei einer Partynacht in Amsterdam kennengelernt haben. Damals blieb der Track aber irgendwie einfach liegen und Martin Garrix meinte selbst sogar, dass er eigentlich dachte, dass er nie veröffentlicht würde. Umso schöner, dass er uns Repeated jetzt zu seinem 30. Geburtstag doch noch schenkt. Und als wäre das nicht genug, kommt dieses Jahr auch noch sein erstes Album raus. Was für ein Jahr für Martin Garrix.
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1: Max und Nikolas sind gekommen, um zu bleiben und uns mit richtig guter, chilliger Musik zu versorgen. Neptunica heißt das Duo und ist in der Electronic Dance Music Szene schon richtig bekannt. Seit 10 Jahren machen die Jungs Musik mit Stars wie Lost Frequencies, Gestört aber geil und Marshmallow. Passend zu ihrem Namen und ihrer Heimat Hamburg zeigt das Logo von Neptunica ein großes N in einem Anker. Das Lied What If beschäftigt sich mit den Was-wäre-wenn-Fragen, die wir uns manchmal stellen. Und eine ist dabei ganz präsent. Was wäre, wenn wir es einfach ausprobieren und herausfinden?

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1: Nina Caroline lässt sich inspirieren. Over Again ist entstanden, nachdem die Berliner Sängerin mit ihren Freundinnen über Dates gesprochen hat. Und viele waren dabei ziemlich enttäuscht. Es geht darum, dass man sich oft zu viele Hoffnungen macht und dann doch merkt, war wohl nichts. Trotzdem ist ein richtig chilliges Lied draus geworden, zum Träumen, Entspannen und Sommertage genießen.
0: Nina Caroline.

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1: Aus einer neuen Freundschaft ist auch neue Musik entstanden bei Gentleman und Michael Patrick Kelly. Die zwei haben sich bei Sing Mein Song kennengelernt und sind richtig gute Freunde geworden. Ihren Song Wildfire haben sie zusammen im Studio auf Mallorca geschrieben. Gentleman hat erzählt, dass er nach einer kreativen Pause endlich wieder neue Ideen hatte. Und der Song ist jetzt auf seinem neuen Album Gratitude mit dabei.

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1: Es gibt Tage, da möchte man sich am liebsten drinnen verstecken und dann wieder Tage, an denen man einfach raus will, um das Leben zu genießen. Für genau solche Momente haben wir jetzt Another Drink von Marshmello und der Sängerin Kelsey Ballerini. Hier treffen fröhliche Dancebeats auf Country-Musik aus den USA. Klingt erstmal ungewöhnlich, passt aber richtig gut zusammen. Kelsey Ballerini ist schon ein großer Star in der Country-Pop-Welt und sorgt mit ihrer Stimme für echtes Sommer. Feeling. Also schnappt euch euer Lieblingsgetränk und lehnt euch entspannt zurück.
0: 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Another

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1: Lea zeigt mit Chemie eine neue, frechere Seite von sich, aber es geht trotzdem voll ums Gefühl. Im Song geht es um eine Person, die man einfach nicht vergessen kann, auch wenn man weiß, dass es schwierig wird. Man schreibt Nachrichten, die man vielleicht lieber nicht schicken sollte und erlebt Momente, die einen total durcheinander bringen. Der Sound ist cooler Pop, locker und richtig nah dran am echten

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1: Robin Schulz feiert die besseren Zeiten. Zusammen mit der griechisch-amerikanischen Sängerin Barbs hat sich Robin an einen Song über Höhen und Tiefen im Leben gemacht. Es gibt halt immer mal Zeiten, die sind stressig oder man hat Streit, aber umso schöner sind die Zeiten, in denen eigentlich nur noch ein Wassereis in unseren Händen fehlt und dann wäre die Welt perfekt. Und genau die feiern wir mit Better Times und fetten Beats, zu denen wir gemeinsam tanzen können.
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1: Bad Chief liefert uns den Groove, hat aber auch eine spannende Botschaft. Im Song Monster geht es darum, genauer hinzuschauen und Menschen nicht nur nach dem ersten Eindruck zu beurteilen. Bad Chief erzählt von der Neugier auf das, was hinter einer Fassade steckt und von dem Wunsch, sein echtes Ich zu zeigen. Für das Musikvideo hat sich Bad Chief niemand geringeren als Maxton Hall-Star Harriet Herbig-Matten, aka Ruby Bell, an seine Seite geholt.

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1: Wow, Teddy Swims rennt gerade richtig durchs Leben. Seitdem er vor knapp einem Jahr diese riesige Complete Edition seines Albums I've Tried Everything But Therapy mit insgesamt 32 Songs, also über 1,5 Stunden Musik rausgebracht hat, war es ja eher ruhig um den amerikanischen Sänger. Aber dann kam sein absoluter Ohrwurm Mr. Know-It-All im April und jetzt will er die Songs natürlich mit uns feiern. Deshalb geht's auf Auftritte überall in Europa, gefolgt von der Nordamerika-Tour. Bis Weihnachten ist Teddy also erstmal beschäftigt, aber er lässt uns natürlich nicht ohne frischen Nachschub zurück.
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1: Sahide macht sich zu ihrem Geburtstag einfach selbst ein Geschenk, und zwar einen neuen Song. Der heißt Sweet 16. Der Track hat einen coolen Dance-Pop-Beat, zu dem die Berlinerin locker rappt und jede Menge Party-Vibes versprüht. In Sweet 16 geht's um Geburtstag feiern, Blitzlichter, die ersten großen Freiheiten und das glitzernde Leben wie ein echtes It-Girl.

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1: Begrüß mit mir deine Freunde!
2: Hallo Band.
3: Hallo,
2: hallo Christina.
1: Hallo Flo.
2: Hallo Nico.
1: Hallo Lukas. Hallo Pauli.
2: Oh ja, ihr seht wirklich gut aus. Keine Sorge, wir sind auch ein bisschen aufgeregt.
1: Gut, das
2: vor allem, wenn wir an Märchen denken. Darüber wollen wir euch was erzählen. Es geht so.

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1: Eli Oaks und Lavinia sind BFFs. Eli Oaks ist ein ganz sympathischer österreichischer DJ, der jetzt in Berlin lebt und da total mit der Sängerin Lavinia gebondet hat. Es folgt also ein weiterer gemeinsamer Song namens Reasons, der uns totales Sommerfeeling liefert. Und Lavinia hat uns im Interview erzählt, dass es darum geht, einfach den Moment zu genießen.
2: Im Kern geht es darum, sich frei zu fühlen, spontan zu sein und einfach das Leben zu feiern. Der Song hat für mich so eine Alles-ist-möglich-Energie.
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1: Gracie Abrams macht gute Laune mit tiefgründigen Themen in Look at My Life. In ihrem neuen Song singt die Amerikanerin darüber, wie wichtig es ist, auf sich selbst zu achten, wenn einem alles ein bisschen zu viel wird. Gracie zeigt damit, dass auch berühmte Menschen mal schwierige Phasen haben können. Und genau das macht ihre Songs für viele so besonders. Sie wirken ehrlich und erzählen Geschichten aus dem echten Leben. Den Song findet ihr auch auf ihrem neuen Album Daughter from Hell.

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1: Es gibt eine neue Stimme aus Großbritannien, die ihr unbedingt kennen solltet. Sie gehört Jack Dean. Geboren und aufgewachsen ist er in der malerischen Grafschaft Somerset im Südwesten Englands und hatte da viel Zeit an seinem Sound zu feilen. Anfangs noch durch Coverversionen und nach mit eigenen Melodie- und Textideen. Mittlerweile macht Jack Vollzeit Musik und das mit Partnerin, Freunden und Familie unter einen Hut zu kriegen, ist nicht immer ganz so easy. Deswegen bittet er seine Liebsten im Song Mercy, ein bisschen Nachsicht mit ihm zu haben.

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2: 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Unser

0: irre.
1: Ja.
0: Julika, stell dir vor, wir sind hier an einer riesigen Skischanze.
2: Echt?
0: Ja, die ist irre hoch. Mama und Papa laufen gerade den Berg rauf. Die wollen Fotos machen. Leo und ich streiken aber, wir warten unten.
2: Skischanze? Im Sommer? Was wollt ihr da?
0: Keine Ahnung. Mama und Papa wollten her, wegen dem Floh vom Fichtelberg.
2: Wer ist das?
0: Weiß ich nicht.
2: Dann findet's da heraus.
0: Stimmt, ich hab hier das magische Mikro mit.
1: Ein Zeithüpfer? Oh ja.
0: Na dann statten wir diesem Floh mal einen Besuch ab. Mach's gut, Julika, bis bald.
1: Ciao.
2: Viel Spaß euch. Ich chill noch eine Runde.
0: Hier ist es. Magisch.

0: auch. Lasst ihr mich mal durch?
1: Klar. Warum schleppst du diese riesigen Skier mit dir rum? Ist doch Sommer.
0: Ihr kommt wohl nicht aus der Gegend. Ich will zur Skisprungschanze.
2: Bist du etwa der Flo? Der vom Fichtelberg?
0: Flo? Nee, ich bin Jens. Jens Weißflug. Aber Flo klingt lustig. Ich hüpfe auch gerne, aber mit Skiern an den Füßen.
2: Cool.
0: Und wer seid ihr? Ihr seid zu Besuch, was?
1: Kann man so sagen. Ich bin Hanna und das ist mein kleiner Bruder Leo.
2: Warum willst du zur Skisprungschanze? Mitten im Sommer?
0: Der Trainer hat gefragt, ob ich heute mal springen will. Endlich!
1: Aber es liegt doch gar kein Schnee.
0: Auf der Schanze liegen Matten aus Kunststoff.
2: Krass.
0: Wenn die nass gemacht werden, fühlt sich das fast so an, als wenn man auf Schnee springt. Dadurch geht Skispringen auch im Sommer.
1: Aha. Dachte immer, Skispringen ist Wintersport.
2: Ich auch.
0: Falsch gedacht. Wer im Winter gut sein will, muss im Sommer üben.
1: Und du willst Skispringen? Gehst du überhaupt schon zur Schule?
0: Na hör mal. Klar mache ich Skispringen. Machen doch alle hier. Eingeschult werde ich in ein paar Wochen. Ich bin jetzt 6 Jahre alt.
2: Dachte immer, das machen nur Erwachsene Skispringen.
0: Von wegen. Da muss man ja früh anfangen mit üben. Im Winter bauen wir uns immer selbst Schanzen. So richtig mit Schnee. Im Sommer trainieren wir dann an der Schanze. Mit den Kunstmatten. Und heute darf ich endlich auch mal die Schanze ausprobieren. Da ist sie, oben am Berg.
2: Sieht aus wie eine super steile Riesenrutsche. Da willst du mit Skiern runterfahren?
1: Das ist doch viel zu steil.
0: Na, nicht nur runterfahren. Die ist ja nur zum Anlauf nehmen. Das Wichtigste ist ja der Sprung. Der macht am meisten Spaß.
2: Krasses Teil. Und daneben dir ist ja noch größer. Irre.
0: So wie ihr guckt, habt ihr noch nie eine Skischanze gesehen.
1: Nee, wie funktioniert das überhaupt mit dem Springen?
0: Da oben. Siehst du den Balken?
2: Wo?
0: Na da. Das ist der Zitterbalken. Da sitzt man vor dem Start.
2: Zitterbalken? Bestimmt, weil manche vor Angst zittern, wenn sie da erstmal drauf sind. Bei der Höhe.
0: Vielleicht. Wenn man dran ist, setzt man sich auf den Balken, schnallt die Skier an und rutscht in die Mitte. Da ist der Start. Dann steht man auf und saust runter. Je schneller man ist, umso weiter wird der Sprung. Also, wenn man es richtig macht. Unten, wo die Bahn gerader wird, wo die Kante kommt, seht ihr das?
2: Ja, klar.
1: Ja.
0: Das ist der Schanzentisch. Das Ende der Anlaufbahn. Da springt man ab. Und dann versucht man, so lange wie möglich in der Luft zu bleiben und so weit wie möglich zu springen. Auf der unteren Bahn landet man und bremst. Das macht Laune.
1: Und da willst du runterfahren und springen? Krass.
0: Na klar, endlich. Die anderen Kinder springen ja auch schon. Jetzt kann ich endlich mal zeigen, dass ich's kann. Bisher durfte ich immer nur Absprung- und Landeübungen hier machen.
2: Hast du gar keine Angst, wenn das dein erster Sprung hier ist? Sieht ja schon auch hoch aus. Vor allem, wo die Kante zum Abspringen ist. Da kommt ja dann nichts mehr. Die untere Bahn liegt ja viel tiefer.
0: Also, Respekt hab ich schon, aber Angst nicht. Ein bisschen Herzklopfen vielleicht. Das ist aber, weil ich mich so freue. Ich will ja schon ganz lange die Schanze springen. Jetzt muss ich aber los. Muss mich noch umziehen.
1: Wo denn?
0: Da, in der Baracke, neben der Schanze. Wenn ihr beim Springen zugucken wollt, könnt ihr unten warten. An der Seite, neben der unteren Bahn.
2: Ja, gern. Warum musst du dich umziehen? Was zieht man da denn an?
0: Trainingsanzug und die Skischuhe.
1: Und Helm und Schützer bestimmt auch.
0: Nee, sowas haben wir ja gar nicht.
2: Echt nicht? Ist doch aber bestimmt gefährlich.
0: Guck mal, da springen schon die Ersten. Die haben sowas auch nicht. Ich muss los.
1: Im Leben nicht würde ich die steile Schanze runterfahren.
2: Ich finde, das sieht gar nicht so schwer aus.
1: Ist klar, du kannst ja nicht mal Skifahren.
2: Guck mal, da oben ist Jens schon. Mit der blauen Trainingshose und dem Strickpullover. Der ist ja schnell. Wie ist er da hochgekommen?
1: Wahrscheinlich über den Zickzackweg neben der Schanze, der von dem Umkleidehäuschen hochführt.
2: Jetzt sitzt er auf diesem... Wie hat er das nochmal genannt?
1: Zitterbalken. Jetzt steht er auf.
2: Und los, er startet.
1: schief. Die anderen Kinder sind da ganz gerade in der Mitte dieser Schanze runtergefahren.
2: Jetzt ist nur noch ein Ski auf der Matte. Der andere Ski schlittert voll über den Dreck an der Seite neben der Bahn.
1: Er ist viel zu weit rechts.
2: Jetzt schlittert er wieder zur Mitte.
1: Jetzt ist er schon fast unten. Komm schon, Jens. Fahr mehr in die Mitte. Du musst gleich abspringen.
2: Autsch. Jetzt ist er voll hingefallen auf dieser Rampe.
1: Und schlittert im Liegen weiter. Er hat viel zu viel Schwung drauf.
2: Oh nein, er kullert direkt auf diese Kante vom Schanzentisch zu. Da hätte er abspringen müssen.
1: Oh, das war wohl eher ein Skisturz als ein Skisprung. Jetzt liegt er auf der unteren Bahn wie ein Käfer.
2: Die anderen Kinder lachen. Voll gemein. Du, Hanna, was hat der Mann da ihm gerade zugerufen? Sieht aus wie ein Trainer. Hab's nicht verstanden. Du?
1: Geht's, Jens, hat er gerufen. Jens hat, ja, geht, geantwortet.
2: Du hast echt gute Ohren, Hanna.
1: Weil ich nicht immer so laut wie du mit Kopfhörern Musik höre.
2: Haha, sehr witzig.
1: Guck mal, er steht schon wieder. Jens, alles klar?
0: So ein Mist. Wie peinlich. Ich probier's gleich nochmal. Diesmal schaff ich's.
2: Hier muss doch alles wehtun.
0: Ach, geht schon. Bis gleich. Das kriege ich besser hin.
1: Guck mal, der Trainer geht ihm hinterher.
2: Hast du verstanden, was er zu Jens gesagt hat?
1: Jep. Er hat gesagt, dass er ihn gleich beim Start festhält und dann loslässt. So kann er die Spur besser halten. Vielleicht hat er ja beim Start irgendwas falsch gemacht.
2: Ohren wie ein Luchs, meine Schwester. Da, er startet schon wieder.
1: Super, Jens, diesmal klappt's. Er fährt ganz gerade. Schön in der Spur bleiben. Schön gerade fahren. Ja.
2: Krass, ist der schnell. Ich hätte so Schiss.
1: Jetzt springt er ab.
2: Oh, oh. Und er landet auf den Beinen.
1: Oh, ganz schön cool. Er fährt auf uns zu.
0: Ha, habt ihr das gesehen? Ich kann's.
2: Ja, echt spitze. Glückwunsch.
0: Naja, so toll war es jetzt auch nicht.
2: Hä?
0: Hab den Absprung total vermasselt.
1: Vermasselt?
0: Ich war viel schneller auf der Schanze als sonst, bei unseren selbstgebauten Schanzen im Winter. Und dann bin ich auch noch zu spät abgesprungen. Dadurch bin ich überhaupt nicht weit gekommen.
1: Aber es hat doch geklappt.
0: Naja, auf den kleinen Schanzen im Winter bin ich schon öfters 7 Meter gesprungen. Und hier auf der größeren Schanze springe ich dann weniger. Dachte, ich schaffe heute mindestens 10 Meter.
2: Also ich fand's trotzdem gut.
0: Der Trainer meint, das wäre am Anfang normal. Aber ich will unbedingt weiterspringen. Wenn du dann abhebst, das ist wie Fliegen. Das macht richtig Spaß. Ich versuch's gleich nochmal. Vielleicht komme ich jetzt weiter. Bis gleich.
2: Und weg ist er wieder. Viel Glück.
1: Oh Mist. Akku schon wieder leer.
2: Müssen wir zurück?
1: Yep. Abflug.
2: Wohl eher Absprung. So, zurück in unserer Zeit.
1: Von Mama und Papa immer noch keine Spur.
3: Ja, hallo, ihr zwei mit dem Mikrofon. Hanna, Leo. Kenne ich euch nicht?
1: Hallo?
2: Woher wissen Sie, wie wir heißen?
3: Na Mensch, wir haben uns doch damals gesehen an der Schanze. Ihr wart ja damals so schnell weg. Und wir haben uns ja jetzt eigentlich schon Jahre nicht mehr gesehen. Aber irgendwie kamt ihr mir jetzt bekannt vor und da müsste ich euch mal ansprechen.
1: Bist du etwa
2: Jens?
3: Ja genau, ich bin's, Jens. Ihr seht ja genauso aus wie früher, ihr seid ja gar nicht älter geworden. Aber ich bin ja mittlerweile 60 Jahre alt.
1: Mega, dich wiederzusehen.
2: Was machst du hier?
3: Ja, ich schaue bei meiner Tochter zu, die ist auch Skispringerin und die hat heute Wettkampf.
2: Und du? Springst du auch noch von der Schanze?
3: Ach, ich mache nur noch Freizeitsport, so ein bisschen was für die Gesundheit, mal Radfahren und im Winter natürlich Skifahren.
1: Du, als wir dich bei deinem ersten Sprung auf der Skischanze getroffen haben, da hast du dir ja ganz schön wehgetan. Hat es später besser geklappt?
3: Klar, also ihr wart ja dann schnell weg, aber ich bin dann noch ein paar Mal gesprungen und es wurde dann immer besser. Da, wo ihr dabei wart, das war ja nur der Anfang.
1: Wie ging es weiter?
3: Also ich bin dann auf größeren Schanzen gesprungen, kam dann zur Kinder- und Jugendsportschule, kam dann zur Nationalmannschaft. war bei Olympia dabei, bei Weltmeisterschaften, bei der Vierschanzentournee. Mensch, das war eine richtig erfolgreiche Zeit.
2: Du warst bei Olympia?
3: Ich war bei 4 Olympischen Spielen dabei. Die ersten waren in Sarajevo, dann in Calgary in Kanada, in Albertville in Frankreich und zum Schluss sogar in Lillehammer in Norwegen.
2: Wow, Respekt!
1: Dann bist du Profisportler geworden. Wie lange hast du das gemacht?
3: Man kann das eigentlich schon so sagen. Also ich habe mein Hobby zum Beruf gemacht und habe viele Wettkämpfe erlebt. 15 Jahre auf alle Fälle. Mit 15 Jahren kam ich in die Nationalmannschaft. Mit 31 Jahren habe ich aufgehört. Also über diese ganze Zeit war ich eigentlich auch bei internationalen Springen dabei.
2: Mit 15 in die Nationalmannschaft? Krass!
3: Das war natürlich erstmal eine wahnsinns aufregende Sache, mit 15 Jahren zur Nationalmannschaft zu kommen, weil plötzlich bin ich eigentlich mit denen gesprungen und habe ich mit denen trainiert, die ich bis dahin nur aus dem Fernsehen kannte. Ich habe eigentlich zu dieser Zeit kaum geglaubt, dass ich jemals so weit springen könnte wie die.
2: Hast du oft bei Wettkämpfen gewonnen?
3: Ja, es sind doch schon ein paar Medaillen zustande gekommen. Insgesamt habe ich 15 Medaillen gewonnen bei Olympischen Spielen und Weltmeisterschaften.
2: Was war denn dein weitester Sprung?
3: Mein weitester Sprung waren 201 Meter. Also es war auf einer der größten Schanzen, die es zu dem Zeitpunkt gab. Es waren sogenannte Skiflugschanzen. Und auf denen konnte man eben über 200 Meter weit fliegen.
1: Wahnsinn! Oh ja, krass. Dein erster Sprung als Kind auf der Schanze war ja 6 Meter. Und dann mehr als 200 Meter? Wie geht das?
3: Na, den ersten Sprung, den ihr damals gesehen habt, der war ja von einer 20-Meter-Anlage. Und jetzt müsst ihr euch einfach vorstellen, noch 10-mal so groß. Also die ist unwahrscheinlich hoch. Und wenn man oben steht auf dem Turm, da sind die Zuschauer unten so klein wie Ameisen. Und man hat dort mindestens genauso viel Respekt wie vorm allerersten Sprung. Und wenn man dann das erste Mal auf so einer ganz großen Anlage oben steht, da klopft einem schon auch das Herz genauso wie vorm ersten Sprung.
1: Du Jens, was hast du nach deiner Karriere als Skispringer eigentlich gemacht?
3: Ich habe ja eigentlich einen Beruf gelernt, Elektroinstallateur. Aber wir hatten dann zum Ende meiner Laufbahn schon in ein Haus investiert, das wir dann zum Hotel umgebaut haben. Und seitdem arbeite ich im Hotel. Dort bin ich ja mittlerweile auch schon fast 30 Jahre. Das macht natürlich Riesenspaß, weil man ist täglich mit Menschen zusammen, mit Gästen zusammen. Viele kommen auch noch, weil sie den Namen von früher noch kennen und freuen sich dann, wenn sie einen wiedersehen.
2: Coole Idee mit dem Hotel.
3: Zu Hanna und Leo, meine Tochter, die springt jetzt gleich, also die macht ja auch Skispringen und die hat heute einen ganz wichtigen Wettkampf, deswegen muss ich jetzt mal los. Also schön, dass wir uns wieder mal getroffen haben. Macht's gut.
1: Ja klar. Tschüss Jens.
2: Tschüss.
1: Der Flo vom Fichtelberg.
2: Der Spitzname passt.
1: Naja, wenn einer so gern und weit hüpft wie er damals.
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0: Mit Julika,
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3: und Leo.
4: Ich bin auch dabei.
0: Hi, Hanna.
5: Hi, Julika.
0: Oh. Leo, was machst du unter Hannas Bett?
3: Ich suche mein Dino und meine gelbe Socke.
0: Unter Hannas Bett? Leo will sich nur drücken. Wir sollen aufräumen. Und er liegt die ganze Zeit faul rum.
3: Gar nicht wahr. Hier, ich hab ihn gefunden.
5: Eine Zimmer-Aufräummaschine, das wär's.
0: Könnten wir echt gut gebrauchen.
5: Oh ja, mit Hörspielfunktion. Kannst du sowas für uns erfinden, Julika?
0: Naja, da müssten wir vielleicht mal mit einer Erfinderin oder einem Erfinder reden, wie sowas geht. Maschinen erfinden.
5: Mit dem magischen Mikro?
3: Ja, ein kleiner Zeithüpfer.
4: Bitte, Julika, hast du's mit?
0: Warte. Ja, habe ich tatsächlich.
5: Hier.
3: Super!
4: Aber eigentlich sollten wir doch unser Zimmer aufräumen, oder, Hanna?
0: Kannst ja hier bleiben und das machen.
3: Nein, ich komme natürlich mit.
0: Dauert ja nicht lange. Die Batterien halten ja immer nur so kurz. Und dann müssen wir eh wieder zurück. Wo ist gleich der Knopf? Na, hier. Ah, ja klar.
4: Muss man hier auf den grünen Knopf drücken?
0: Ja.
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0: Gib mal. Etwas erfindet, was nervige Aufgaben automatisch erledigt.

0: hier noch die Schraube. Ja. Ja. So. So müsste es klappen. Jetzt aber.
1: Nicht erschrecken, bitte. Besuch.
0: Wie kommt ihr drei in meinen Schuppen? Ich könnte schwören, dass ich die Tür vorhin zugeschlossen hatte.
1: Entschuldigung, wir sind gar nicht durch die Tür gekommen. Unser magisches Mikro hat uns direkt hierher gebracht.
0: Oh ja, was? Meinst du das Ding da in deiner Hand?
1: Ja, das ist... Damit können wir alles aufnehmen, was wir sagen. Und es auch wieder abspielen und uns anhören. Die ganze Unterhaltung.
2: Und wir können Zeittüpfer machen.
0: Abenteuerlich, eure Geschichte.
1: Ja, ein bisschen. Wir sind auch gleich wieder verschwunden.
2: Wollen dir nur ein paar Fragen stellen.
0: Na dann, ihr seht nicht so aus, als würdet ihr mich auf den Arm nehmen wollen.
1: Nein, auf gar keinen Fall. Wir sind deinetwegen hier. Und wegen deiner Erfindung. Aber wir wissen nicht, wie du heißt und was du erfunden hast.
0: Das wird ja immer besser. Was für ein Spaß. Josephine Cochran bin ich. Eigentlich Garris. Josephine Garris. Aber dann habe ich geheiratet und jetzt eben Cochran. Und mit wem habe ich das Vergnügen?
1: Ich bin Hannah und das ist meine beste Freundin Julika. Hi, guten Tag. Sie ist auch ein bisschen sowas wie eine Erfinderin. Sie kann Geräte besser machen und kaputte Sachen reparieren.
2: Und ich bin Leo. Ich bin auch da.
0: Keine Sorge, Jungchen. Du bist nicht zu übersehen. Du stehst übrigens auf meinem Kleid.
2: Oh, Entschuldigung.
1: Welches Jahr haben wir denn?
0: Welches Jahr? 1886.
1: Und wo sind wir hier?
0: Chicago.
1: Amerika?
2: Oh, cool. Ist das Ding aus Metall deine Erfindung?
1: Sieht aus wie ein riesiger... Ja, Riesentopf aus Kupfer.
0: Das Schätzchen hier ist kein Topf. Dank ihr haben wir hoffentlich bald eine sterbenslangweilige und äußerst widerwärtige Aufgabe weniger zu erledigen.
2: Was denn? Zimmer aufräumen?
0: Nein, Geschirr spülen. Gott, wie ich das hasse. Diese stundenlange Abwaschen, Teller, Tassen, Töpfe, Pfannen, grauenvoll.
1: Du bist die Erfinderin der Geschirrspülmaschine?
0: Ja, die bin ich.
1: Cool.
0: Josephine Cochran höchstpersönlich.
1: Oh.
0: Merkt ihr meinen Namen?
1: Mhm.
0: Und das hier, Kindchen?
1: Ja?
0: Das ist die erste Geschirrspülmaschine, die auch wirklich funktioniert.
1: Krass. Hat es denn vor dir schon mal jemand versucht?
0: Ja, vor 30 Jahren ungefähr. Irgend so ein Typ hat sich da so ein Teil ausgedacht. Lächerlich. Mit dem Ding wurde das Geschirr zwar nass, aber nicht sauber. Komplett nutzlos. Aber dieses Schätzchen hier, das kriegt das hin. Nie wieder Schrumpelfinger und nie wieder kaputtes Geschirr wegen ungeschickter Bediensteter.
2: Wie Bediensteter?
0: Na, Hauspersonal. Abwaschfrauen, Küchenfrauen, Gärtner. Habt ihr etwa keins?
2: Nein.
1: Nö.
2: Wolltest du deinen Angestellten eine Freude machen, damit sie nicht mehr abwaschen müssen?
1: Voll nett von dir.
0: Ihr kommt auf Ideen. Wo denkt ihr denn hin? Nein, um Gottes Willen. Sie waren nur so, ach, ungeschickt, unsere Angestellten.
1: Oh.
0: Das konnte ich mir nicht länger ansehen.
1: Okay.
0: Es war so, als mein Mann noch gelebt hat, der Arme ist kürzlich erst verstorben, aber als er noch gelebt hat, da haben wir wundervolle Partys gegeben. Rauschende Feste in unserem Haus.
1: Cool.
2: Oh, Partys?
0: Ja, aber jedes Mal ging Geschirr zu Bruch.
1: Mist.
0: Ich war so sauer. Scherben über Scherben. Ein Kratzer hier, ein fehlender Henkel da. Ich hätte diese Spülfrauen am liebsten gefeuert, aber gutes Personal zu finden, ist ja so anstrengend heutzutage.
2: Kann doch aber immer mal was kaputt gehen.
0: Kindchen, du hast gar keine Vorstellung davon, wie wertvoll unser Porzellan ist.
1: Hä? Wieso?
0: Es wird in meiner Familie von Generation zu Generation weitergegeben.
1: Oha.
0: Ich hatte Angst, meine Gäste müssen irgendwann ihr Süppchen aus einem übrig gebliebenen Glas löffeln. Deswegen habe ich mich dann selbst hingestellt und abgewaschen. Ich?
1: Mhm.
0: Als Dame des Hauses. Ihr müsst euch das mal vorstellen.
1: So schlimm wird's doch nicht gewesen sein, oder?
0: Schlimmer! Weit und breit gibt es keine Menschenseele, die Geschirrspülen mehr verabscheut als ich.
1: Und dann kam dir die Idee mit der Geschirrspülmaschine?
0: Ich hatte erst ein paar Techniker gebeten, dass sie mich unterstützen, aber die wollten nicht.
1: Ah ja.
0: Wozu gibt es denn Frauen, haben sie gesagt.
1: Was? Männer können ja wohl genauso gut abwaschen.
2: Finde ich auch.
3: Nein.
0: Wie bitte? Männer? Und abwaschen? Na, wir wollen es mal nicht gleich übertreiben. Da lernt er meine Maschine Hopsalauf. Naja, jedenfalls habe ich mir gedacht, wenn niemand anderes eine Geschirrspülmaschine erfindet, dann mache ich es eben selbst.
2: Cool.
1: Und wie funktioniert deine Maschine?
2: Ja, wie geht das, was zu erfinden?
0: Zuerst habe ich Geschirr ausgemessen.
1: Mhm.
0: Dann habe ich aus festem Draht einen Korb für die Teller und Tassen geflochten.
1: Ah, ja.
0: Seht ihr? Den.
2: Oi, oi, oi, oi.
0: Schaut mal. Der Drahtkorb mit dem Geschirr kommt hier in den Wassererhitzer. Das ist der Kupferkessel hier.
1: Mhm.
0: Und die Teller und Tassen im Korb, die fahren dann auf einem Rad langsam im Kreis. Und dort werden sie mit heißem Wasser abgespritzt.
1: Ah. Gibt es auch Spülmittel?
0: Ganz recht. Das ist wichtig. Hier auf dem Boden des Kupferkessels sind mehrere Zylinder mit Wasser und Seife verankert. Seht ihr?
2: Ja.
0: Und hier, diese Räder drehen sich. Da.
1: Ja. Tatsache.
0: Wenn die Räder sich drehen, starten sie eine Pumpe. Da habe ich zwei eingebaut. Eine für Seife und eine für Wasser. Und die spritzen dann das heiße Wasser und die Seifenlauge gegen das Geschirr.
2: Oh, ist das cool.
1: Respekt.
2: Ja, richtig toll. Wieso kannst du sowas?
1: Bist du Ingenieurin?
0: Nein, nein. Ich habe keine Ausbildung. Ich habe doch geheiratet.
1: Okay.
0: Aber Technik hat mich schon immer interessiert. Liegt wohl in unserer Familie.
1: Ernsthaft?
0: Mein Vater war Wasserbauingenieur und mein Großvater hat dies und das erfunden.
2: Ui.
0: Da habe ich immer mal zugeschaut.
2: Und jetzt bist du Erfinderin von Beruf?
0: Ja, und verkaufen muss ich das Ding auch.
1: Ah ja.
0: Eigentlich war es so eine Mischung aus Zufall und Geldnot. Dieses elende Abwaschen und diese ewigen Scherbenhaufen haben mich schon lange gestört. Und als mein Mann gestorben ist, musste ich überlegen, wie ich über die Runden komme. Der feine Herr hat mir gerade mal lumpige $1,000 hinterlassen.
1: Oh.
2: Ja, aber wie geht denn das Erfinden? Nur weil du das willst, heißt es ja noch lange nicht, dass es klappt.
0: Oh, Kleiner. Das ist doch aber das Wichtigste, dass du ein Problem erkennst und dann überlegst du, wie du es ändern könntest.
2: Und dann?
0: Zeichnest du das Gerät mit Stift auf einem Papier auf.
1: Und dann?
0: Dann überlegst du, was du brauchst. Welche Materialien.
2: Oh, macht bestimmt Spaß.
0: Das Grübeln schon und das Tüfteln auch, aber die Leute, die nicht immer.
1: Was ist denn mit den Leuten?
0: Einige wollen dir unbedingt deine Erfindung ausreden.
2: Was?
0: Kenne ich aus eigener Erfahrung. Das wird nicht funktionieren, braucht kein Mensch, du bist dafür zu jung oder zu alt, du bist nicht klug genug dafür, mach lieber was Vernünftiges. Aber ach, diese Nörgelnasen kannst du auf den Mond schießen. Wenn du wirklich was willst, darfst du nicht gleich aufgeben. Manchmal muss man auch ein bisschen länger rumprobieren.
2: Och nö, nicht jetzt schon.
0: Was ist das?
1: Batterie alle.
0: Bitte, was?
1: Das Piepen ist das Signal dafür, dass wir gleich wieder in unsere Zeit zurück müssen.
2: Richtig lieb von dir, dass du uns deine Erfindung gezeigt hast.
0: Dank mir lieber, dass ich sie erfunden habe, Jungchen. Hm, eine Kleinigkeit muss ich aber hier an der Düse noch verbessern.
1: Mach's gut. Tschüss.
2: Tschüssi. Oh, das macht voll Spaß. Spaß, diese Zeithüpfer.
1: Oh ja, finde ich auch. Alles klar bei dir, Leo?
2: Ja.
1: Wo willst du denn hin?
2: Na, ich denk mir jetzt eine Zimmeraufräummaschine aus.
1: Dann kannst du ja auch gleich noch einen Hausaufgaben-Erledigungsautomaten miterfinden. Ja, mit Kopfhörern, die im Schlaf automatisch Wissen in den Kopf pumpen.
2: Könnte ich probieren, aber erst wenn die Zimmeraufräummaschine fertig ist.
1: Julika, was meinst du, was aus Josephine Cochran geworden ist? Deine Eltern haben doch ein Tablet. Darfst du das benutzen? Ja, für sowas schon. Ich hab's eh noch hier. Brauch dich für die Hausaufgaben. Hier, tipp mal ein Josephine Cochran. Kommt nix. Ergänze mal Geschirrspülmaschine und Erfinderin. Ah, jetzt. Hat sie den Namen falsch geschrieben. Gut, dass sie weitergemacht hat. Hier steht, sie hat ihre Geschirrspülmaschine 6 Jahre, nachdem wir sie getroffen haben, auf der Weltausstellung in Chicago vorgestellt. Oh, aber sie musste sich dafür als Mann verkleiden. Hä? Wieso? Frauen waren nicht zugelassen. Bescheuert. Typisch Josephine. Lässt sich nicht unterkriegen. Guck mal, sie hat dort sogar einen Preis bekommen für ihre Konstruktion. Oh, hier steht, dass sie die ersten Maschinen für Freunde gebaut hat. Als ein Restaurantbesitzer eine kaufte, wollten auch andere Restaurants eine. Und dann ging es los. Sie hat eine Firma gegründet, die Geräte vermarktet und Annoncen in Tageszeitungen geschaltet. Sie konnte dann wirklich davon leben. Bis die Geschirrspülmaschine auch bei normalen Familien zu Hause stand, hat es aber noch eine ganze Weile gedauert. Eine Maschine war nämlich am Anfang so teuer wie das Gehalt von 4 Frauen für ein ganzes Jahr, die mit der Hand das Geschirr in Restaurants abgewaschen haben. Wirklich? Ich finde toll, dass Josephine Cochran die Geschirrspülmaschine erfunden hat. Abwaschen und Abtrocknen ist echt öde. Ja, stimmt schon. Aber jetzt gibt's ein neues Problem. Was für ein Problem? Na, Leo und ich streiten immer, wer dran ist, wenn wir das Ding ein- oder ausräumen sollen.
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1: Kennt ihr dieses Gefühl, wenn gerade irgendwie alles gleichzeitig passiert? Schule, Hobby, Erwartungen und man sich einfach mal einen Moment wünscht, in dem der Kopf leise wird. Genau dieses Gefühl hat Sero in seinem ersten Song eingefangen. Bevor Sero sich der Musik gewidmet hat, spielte er Basketball in der Oberliga für die Uni Riesen. Jetzt singt der 19-Jährige in Wie man tanzt von der Sehnsucht nach Leichtigkeit und von Menschen, die es schaffen, dass man den ganzen Stress für einen Augenblick vergisst.

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1: Felix Jähn übt Schwedisch zusammen mit seinem neuen Feature-Gast Omar Rudberg. Geboren in Venezuela und aufgewachsen in Schweden, ist Omar aber nicht nur aufstrebender Sänger, sondern auch Schauspieler in der Serie Young Royals. Gemeinsam haben die beiden einen Song gemacht, der perfekt zu warmen Sommerabenden passt. In Siren geht es um jemanden, der einen immer wieder fasziniert. Der Titel erinnert an Sirenen aus alten griechischen Sagen, die Menschen mit ihrem Gesang angelockt haben. Dieses Gefühl bringt Omar mit seiner besonderen Stimme toll rüber.
2: Moin Moin, hier ist Felix Jähn.

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1: Bei Young Pep werden gerade alle Träume wahr. Der Leipziger Rapper ist schon seit Jahren Fan von Kid Capri aus Bremen und hat seine Musik oft gehört. Jetzt haben sie einfach einen gemeinsamen Song. Wie es dazu gekommen ist, erzählt Young Pep in Ganz oben. Kid Capri spricht darüber, dass es in der Musik manchmal sehr schnell geht und viel Druck entstehen kann. Und dass nicht immer alles echt wirkt.

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1: Die nächste Dua Lipa kommt vielleicht aus Österreich und sie heißt Stella Maria. Diese Lady hat mit 10 Jahren schon die Musik für sich entdeckt. Das Singen hat ihr nämlich dabei geholfen, ihre Asthmaerkrankung zu bewältigen und ist ganz schnell zu ihrer großen Leidenschaft geworden. Mit mittlerweile 16 schreibt sie Songs über persönliche Erlebnisse und auch mal schwierige Gefühle und Erfahrungen. Trotzdem klingt ihr neuer Song Following You nach Wassereis, nach Tanzeinlagen unter der Disco-Kugel und Freiheit.

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1: Benno feiert in seinem Song das Gefühl von Sommer mit viel Spaß und tollen Erinnerungen. Dabei denkt der Rapper aus Löhne nicht nur an Eisessen oder Ferien, sondern an einen ganz bestimmten Sommer aus der Vergangenheit. In Sommer 2018 geht es um Zeit mit Freundinnen und Freunden und all die schönen Momente zusammen. Solche Tage bleiben oft noch lange im Kopf, weil sie einfach richtig besonders waren. Ein Song, der zeigt, wie wichtig Freundschaft

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1: Hey Noah.
2: Ja, was denn?
1: Lass mal einen Song machen.
2: Auf den jetzt?
1: Ja, Mann. Oh, gib's, pack it.

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1: Bei Bunt läuft's gerade richtig gut. Er war schon auf einem riesigen Festival in den USA unterwegs und hat in Nord- und Südamerika aufgelegt. Jetzt kommt auch noch die offizielle Fußballhymne der deutschen Nationalmannschaft von ihm. Für den Song Nie allein hat er sich Unterstützung von Sänger JBS aus Ibbenbüren geholt. Mit seiner warmen Stimme passt er perfekt zu dem gefühlvollen Sound. Zusammen feiern sie Zusammenhalt, Community und Optimismus.
0: JBS

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1: Nach ihren bisherigen eher ruhigen Songs zeigt Anaïs jetzt eine neue Seite. Ihr neuer Song klingt nach Sommerferien, guter Laune und dem Gefühl, einfach das zu machen, worauf man Lust hat. In Ciao Baby singt sie von spannenden Tagen, spontanen Ideen und davon, sich nicht ständig Gedanken darüber zu machen, was passieren könnte. Ein echter gute Laune Soundtrack zum Mitsingen, Tanzen und lauter drehen.

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1: Wenn Kygo in den Himmel kommt, erwartet ihn da eine riesige glitzernde Palme in Disco-Kugel-Optik. Das verrät uns das Coverbild seines neuen Songs Heaven on Your Mind. Gesungen wird der von Dan Timinski aus Amerika, dessen Stimme schon viele von älteren Dance-Hits kennen. Wenn du dich mal verloren fühlst, bin ich da und zeig dir den Weg, singt er. Und damit die Disco-Palme auch Sinn macht, gibt's dazu natürlich die typischen fluffigen Sommerbeats von Kygo.
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1: Olivia Rodrigo ist verknallt. Zumindest channelt sie dieses Gefühl in ihrem neuen Lied Stupid Song. Jemanden so richtig toll zu finden und nur noch an diese Person denken zu können. Diese Aufregung sollen wir mit ihr teilen, wenn wir den hören. Olivia hat uns im Interview erzählt, dass der Stupid Song entstand, als sie morgens bei Sonnenaufgang durch New York spaziert ist, weil sie nicht schlafen konnte. Wie cool klingt das bitte?

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1: Das Leben immer so leben, als hätte es kein Ende. Das nimmt sich Shaboozy vor. Seine Musik katapultiert uns immer direkt in einen imaginären Saloon und gibt uns das Gefühl, länger wach zu sein, als unsere Eltern uns erlauben. Das ist auch in Born to Die nicht anders. Shaboozy ist ein Musiker aus den USA und bekannt dafür, Hip-Hop, Pop und Country zu mixen und daraus richtig tanzbare, gute Laune-Songs zu machen. Deswegen haben wir auch diesmal alle unsere Tanz-Cowboy-Stiefel an.

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1: Lea zeigt mit Chemie eine neue, frechere Seite von sich, aber es geht trotzdem voll ums Gefühl. Im Song geht es um eine Person, die man einfach nicht vergessen kann, auch wenn man weiß, dass es schwierig wird. Man schreibt Nachrichten, die man vielleicht lieber nicht schicken sollte und erlebt Momente, die einen total durcheinander bringen. Der Sound ist cooler Pop, locker und richtig nah dran am echten Leben.
2: Hi, hier ist

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1: Nina Caroline lässt sich inspirieren. Over Again ist entstanden, nachdem die Berliner Sängerin mit ihren Freundinnen über Dates gesprochen hat und viele waren dabei ziemlich enttäuscht. Es geht darum, dass man sich oft zu viele Hoffnungen macht und dann doch merkt, war wohl nichts. Trotzdem ist ein richtig chilliges Lied draus geworden zum Träumen, Entspannen und Sommertage genießen.
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1: Heute Yeehaw Country. Anfang des 20. Jahrhunderts, also um 1900 herum, wanderten viele Leute aus England oder Irland in Europa in die damals ziemlich jungen USA aus. In Europa gab es nämlich immer wieder Hungersnöte und die Leute waren unzufrieden. Von Amerika versprach man sich da ein besseres Leben. Die Auswanderer brachten natürlich ihre Musik aus ihren Ländern mit. Irische Volksmusik oder englische Songs, und in den USA wurde daraus dann eine eigene Musikrichtung. Country war geboren. Die ersten Schallplatten mit Country-Musik gab es Anfang der 20er Jahre, also schon ziemlich lange her.
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1: Country heißt übersetzt Land, und das passt auch dazu. Man kann Country auch als richtige Cowboy-Musik sehen, denn die Musik wurde vor allem von weißen Amerikanern gemacht und gehört. Bei ihrer Arbeit auf dem Land, aber auch in den Bars und den Saloons als Freizeitvertreib. Ihr werdet selten eine Country-Band ohne Hüte, Cowboy-Stiefel und Jeanshemden sehen. Das Aussehen gehört dabei einfach dazu.

0: Ganz wichtig für die Country-Musik sind Instrumente wie die Akustikgitarre oder das Banjo. Oder auch eine Mandoline. In den letzten Jahrzehnten entwickelte sich die Country-Musik dann natürlich immer weiter, vermischte sich mit Pop- und Rockmusik. In den Texten geht es jedoch weiterhin um Freundschaft, Zusammenhalt, Freiheit und das Leben auf dem Land. Aber auch Gott und Religion spielen eine wichtige Rolle, wenn es um Country-Texte geht. Manche Songs sind aber auch reine Gute-Laune-Nummern, wie der hier, Achy Breaky Heart. 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So wird Country auch heute noch bei tausenden amerikanischen Radiosendungen und Stationen gespielt. Man kann sagen, dass Country die Volksmusik der weißen Amerikaner ist. In den USA gibt's auch richtig große Konzerte und Festivals mit Country. Die Bands und Künstler verkaufen noch immer viel Musik und sind sehr populär. Obwohl viele sehr berühmte Country-Musiker Männer sind, hat eine Band aus den USA sehr für Aufsehen gesorgt, die Dixie Chicks, eine Frauenband, die kritische Texte machte und erstmalig das, wofür Country steht, in Frage stellten. Denn auch sowas ist bei Country wichtig, das zu machen, was man eigentlich am Ende dann selber will. 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
1: Aus einer neuen Freundschaft ist auch neue Musik entstanden bei Gentleman und Michael Patrick Kelly. Die zwei haben sich bei Sing Mein Song kennengelernt und sind richtig gute Freunde geworden. Ihren Song Wildfire haben sie zusammen im Studio auf Mallorca geschrieben. Gentleman hat erzählt, dass er nach einer kreativen Pause endlich wieder neue Ideen hatte. Und der Song ist jetzt auf seinem neuen Album Gratitude mit dabei.

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1: Manchmal passiert etwas Peinliches oder Chaotisches, zum Beispiel auf dem Schulhof, und man wünscht sich einfach nur jemanden, der zu einem hält. Genau darum geht es im neuen Song At The Party von Levent Geiger. Um Freundschaft und Zusammenhalt, egal was schief geht. Levent kennt ihr vielleicht noch von Kika Dein Song? Heute macht der Münchner Musik für die ganze Welt. In seinem Lied zeigt er: Auch wenn jemand einen Fehler macht, kann man trotzdem füreinander da sein.

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1: Bad Moms J geht wieder auf Tour und bringt ihr neues Album Haus im Meer mit. Darauf ist auch ihr Song OMG. In dem Lied rappt sie mit viel Energie darüber, an sich selbst zu glauben und das Leben zu genießen. Die Rapperin zeigt damit, dass man nach einer Pause mit frischem Mut und neuen Ideen richtig durchstarten kann.

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1: Michael wächst mit mehreren Brüdern und Schwestern in Indiana, USA auf und wird von seinem Papa Joseph schon früh dazu gebracht, mit seinen vier anderen Brüdern Musik zu machen. Erst nur im Wohnzimmer der Familie, später dann in Discos und auf Feiern. Als Jackson 5 werden sie in den 1970er Jahren berühmt. Michael Jackson ist der Sänger, ein süßer kleiner schwarzer Junge mit großen Augen und einer schwarzen Afro-Frisur. Die Jackson 5 werden auch tatsächlich berühmt. Aber der Papa der fünf Brüder, Joseph Jackson, ist sehr streng, lässt sie jeden Tag proben und ihre Auftritte immer perfekter werden. Anfang der 80er Jahre entschließt sich Sänger Michael, endlich auch mal alleine Musik zu machen. Zusammen mit Produzenten gelingt es ihm, aus dem Schatten seiner Brüder zu treten und mit seiner eigenen Musik noch erfolgreicher zu werden. Michael Jackson tritt auf der Bühne in glitzernden Anzügen mit schickem Hut und Lackschuhen auf und erfindet einen bis heute legendären Tanz, den Moonwalk, also Mondgang. Zum ersten Mal zeigt er den Moonwalk auf der Bühne zum Song Billie Jean, in dem es darum geht, dass eine Frau behauptet, ein Kind von Michael zu bekommen, er aber nicht der Papa sei. Der Moonwalk sieht aus, als würde Michael Jackson gleichzeitig vorwärts und rückwärts laufen. Ein irrer Effekt. Anfang der 90er ist er ein Megastar. Die Konzerte sind ausverkauft. Wo immer Michael Jackson auftaucht, herrscht eine regelrechte Fanhysterie. Die Leute schreien sich einfach die Seele aus dem Leib. Nach einigen großen Hits in den 90er Jahren, wie dem Earth Song wird es stiller um den Weltstar. Der große Ruhm macht ihm zu schaffen. Michael Jackson lebt immer öfter zurückgezogen auf einem riesigen Grundstück in den USA, der Neverland Ranch. Im Jahr 2009 stirbt Michael Jackson. Sein Arzt hatte ihm über viele Wochen zu viele falsche Medikamente gegeben. Deswegen stand dieser Arzt später auch vor Gericht. Michael wurde nur 50 Jahre alt, seine Songs werden aber unvergessen bleiben.
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1: Es gibt eine neue Stimme aus Großbritannien, die ihr unbedingt kennen solltet. Sie gehört Jack Dean. Geboren und aufgewachsen ist er in der malerischen Grafschaft Somerset im Südwesten Englands und hatte da viel Zeit an seinem Sound zu feilen. Anfangs noch durch Coverversionen und nach mit eigenen Melodie- und Textideen. Mittlerweile macht Jack Vollzeit Musik und das mit Partnerin, Freunden und Familie unter einen Hut zu kriegen, ist nicht immer ganz so easy. Deswegen bittet er seine Liebsten im Song Mercy, ein bisschen Nachsicht mit ihm zu haben.

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1: Wow, Teddy Swims rennt gerade richtig durchs Leben. Seitdem er vor knapp einem Jahr diese riesige Complete Edition seines Albums I've Tried Everything But Therapy mit insgesamt 32 Songs, also über 1,5 Stunden Musik rausgebracht hat, war es ja eher ruhig um den amerikanischen Sänger. Aber dann kam sein absoluter Ohrwurm Mr. Know-It-All im April und jetzt will er die Songs natürlich mit uns feiern. Deshalb geht's auf Auftritte überall in Europa, gefolgt von der Nordamerika-Tour. Bis Weihnachten ist Teddy also erstmal beschäftigt, aber er lässt uns natürlich nicht ohne frischen Nachschub zurück.
2: Hey, it's Teddy.

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1: Max und Nikolas sind gekommen, um zu bleiben und uns mit richtig guter, chilliger Musik zu versorgen. Neptunica heißt das Duo und ist in der Electronic Dance Music Szene schon richtig bekannt. Seit 10 Jahren machen die Jungs Musik mit Stars wie Lost Frequencies, Gestört aber geil und Marshmallow. Passend zu ihrem Namen und ihrer Heimat Hamburg zeigt das Logo von Neptunica ein großes N in einem Anker. Das Lied What If beschäftigt sich mit den Was-wäre-wenn-Fragen, die wir uns manchmal stellen. Und eine ist dabei ganz präsent. Was wäre, wenn wir es einfach ausprobieren und herausfinden?

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1: Eli Oaks und Lavinia sind BFFs. Eli Oaks ist ein ganz sympathischer österreichischer DJ, der jetzt in Berlin lebt und da total mit der Sängerin Lavinia gebondet hat. Es folgt also ein weiterer gemeinsamer Song namens Reasons, der uns totales Sommerfeeling liefert. Und Lavinia hat uns im Interview erzählt, dass es darum geht, einfach den Moment zu genießen.
2: Im Kern geht es darum, sich frei zu fühlen, spontan zu sein und einfach das Leben zu feiern. Der Song hat für mich so eine Alles-ist-möglich-Energie.
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1: Sahide macht sich zu ihrem Geburtstag einfach selbst ein Geschenk, und zwar einen neuen Song. Der heißt Sweet 16. Der Track hat einen coolen Dance-Pop-Beat, zu dem die Berlinerin locker rappt und jede Menge Party-Vibes versprüht. In Sweet 16 geht's um Geburtstag feiern, Blitzlichter, die ersten großen Freiheiten und das glitzernde Leben wie ein echtes It-Girl. 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
1: So, da sind wir wieder. Hallo, schön, dass ihr dabei seid mit einer pickepackevollen Sendung rund um das Thema Musik. Das schönste Thema der Welt, wie ich finde. Und es wird auch gleich bei uns ein bisschen nachdenklich heute bei den Pop-Tweens. Wir reden nämlich über die legendäre deutsche Band Rosenstolz und ihre leider verstorbene Sängerin Anna Air. Eine Legende, die euch mein Kollege Ramon in dieser Sendung vorstellt. Außerdem haben wir die Jungs von Fastboy dabei. Die erklären ihren Song Million Good Reasons. Wir checken, was Sängerin Loy auf ihrer privaten Playlist so hört. Und wir haben deine Freunde am Start. Die erzählen uns, wie das klingt, wenn ihr Rap auf ein großes Orchester trifft. Das alles hier in dieser Sendung. Jetzt gibt's geniale Musik von Benson Boone, ein Singer-Songwriter, der auf den größten Festivals der Welt spielt und einfach komplett rockt. Ich finde, der Mann hat das Zeug, eine Musiklegende zu werden. Ob er das wird, das werden wir in den nächsten Jahren sehen. Der Song hier, der kickt auf jeden Fall so richtig. Sorry, but I'm here for someone else von Benson Boone. Und ich wünsche euch ganz viel Spaß bei den MDR Pop-Tweens.
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0: Ich will, dass ihr Panik kriegt.
1: Panik, Panik, habt ihr gerade gehört hier bei den MDR Pop-Tweens von ganz vielen Leuten, die dabei waren. Nämlich Ulf Leo Sommer, Dominikus und Peter Plate. Und Peter Plate, dieser Name, der wird euch jetzt in den kommenden Minuten öfter unterkommen. Der ist nämlich Teil des Band-Duos Rosenstolz. Und vielleicht habt ihr es mitbekommen, im März 2025 war die deutsche Musikszene in großer Trauer, denn Anna Ehr, die frühere Sängerin der Band Rosenstolz, war völlig überraschend im Alter von nur 55 Jahren gestorben. Kann sein, dass ihr die Band selbst nicht mehr mitbekommen habt, aber 100% kennt ihr den besagten Peter Plate. Der hat nach der Auflösung der Band nämlich zusammen mit Ulf Leo Sommer die Musik für die vielen tollen Bibi und Tina Filme geschrieben und den Song, den wir gerade gehört haben, Panik, Panik. Aber mit der Berliner Band Rosenstolz begann seine erfolgreiche Karriere. Gemeinsam mit der Sängerin Anna Ehr ist den beiden was gelungen, was vorher kein deutscher Act geschafft hat. Schlager mit Chanson und Pop zu vermischen und sich mit diesem total einzigartigen, manchmal auch sehr trashigen Mix in die Charts und ins Radio zu spielen. Heute sind Rosenstolz Legenden und mein Kollege Ramon erzählt euch die Geschichte von Rosenstolz und Anna Ehr. Nur werde ich
2: Als Anna Ehr im Jahr 1991 mit Peter Plate und seinem Freund Ulf Leo Sommer anfing, gemeinsam Songs zu schreiben, wurde gleich mal eine komplett neue Musikrichtung geboren. Der deutsche Mondane Pop, wie es Musikfans und Musikjournalisten damals nannten. Morgens, wenn ich dann mal aufstehe, bevor ich endlich rausgehe, guck ich in den Spiegel. Na und? Anna Rosenbaum, die damals in einem Ostberliner Musikladen arbeitete, konnte mit ihrer sogenannten Altstimme sogar Opernarien schmettern. Sie wurde schnell die einzigartige Stimme der Band Rosenstolz, deren Songs zwischen poppigem Schlager, eher liedhaften Chanson und klassischer Rockmusik angesiedelt waren. Die Fans in den Berliner Szeneclubs waren begeistert. Schnell wurden Rosenstolz in den frühen 1990er Jahren zu Publikumslieblingen. Allerdings dauerte es eine Zeit, bis auch der Mainstream, also die breite Masse, den Sound von Rosenstolz verstanden hat. Denn die Band passte in keine Schublade. Daher wurden ihre Lieder anfangs auch nicht im Radio gespielt.
3: Also ich habe mir zumindest immer gesagt, die Leute kommen ja und wir schaffen das auch ohne Radio. Das war irgendwann meine Trotzhaltung. Und da war ich immer recht stolz drauf. Dann gesagt habe, na und? Blöde Radiosender, ihr braucht uns gar nicht spielen, die Leute kommen trotzdem.
2: Der erste richtige Hit, der dann auch im Radio gespielt wurde, gelang Rosenstolz dann im Jahre 2004 mit der Single Liebe ist alles. Liebe ist alles, Liebe ist alles, Liebe ist alles, alles, was wir brauchen. Diesen Song und die eindeutige und durch positive Botschaft verstanden alle. Außerdem begannen deutsche Radiosender zu der Zeit mehr und mehr deutschsprachige Lieder im Programm zu spielen. Und so lieferten auch Rosenstolz in den Jahren bis 2011 konstant Charthits und diverse Nummer-1-Alben ab. Aus Liebe wollte ich alles wissen, jetzt weiß ich leider nichts. Im Jahr 2012 trennte sich die Band Rosenstolz dann einvernehmlich. Peter Plate und Ulf Leo Sommer starteten durch als Hitschreiber für andere Künstlerinnen und Künstler bzw. für Musicals und natürlich für Filme. Allen voran die Musik für die erfolgreichen Bibi- und Tina-Kinofilme. Die Rosenstolz-Sängerin Anna Ehr brauchte hingegen etwas länger, um solo einen erfolgreichen Weg einzuschlagen. Die eher rockig angelegte Band Gleis 8 blieb erfolglos. Als ihr Zeitungen dann auch noch mit Body-Shaming-Artikeln zusetzten, zog sich Anna Ehr aus der Öffentlichkeit zurück. Erst 2019 kehrte sie als neue Sängerin der Berliner Ostrock-Band Silly erfolgreich auf die Bühne zurück. 2023 gelang Anna Ehr dann sogar das erfolgreiche Solo-Comeback unter eigenem Namen. Und dann mach ich dir Augen zu und träum. Wieder füllte sie mit den neuen Songs die alten Bühnen. Alles schien für Anna Ehr gut zu laufen. Auf ihren Social-Media-Kanälen tauschte sie sich mit ihren Fans aus. Für den Herbst 2025 war dann sogar ein neues Album und eine große Tour geplant. Dann allerdings die Hiobsbotschaft. Völlig überraschend verstarb Anna im Alter von nur 55 Jahren im März in ihrer Wohnung in Berlin. Die genaue Todesursache ist bis heute nicht bekannt.
1: Nach dem Aus der Band Rosenstolz war Peter Plate, wie ihr ja gehört habt, vor allem als Komponist für Filme und Musicals erfolgreich. Bei Anna R. lief es nicht mehr ganz so rasant. Immerhin war sie später nochmal Sängerin bei einer weiteren Pop-Legende, der Berliner Band Silly. Ihr hört bei den Pop-Tweens aber den Riesenhit von Rosenstolz aus dem Jahr 2004. Liebe ist alles. Total toller Song. Geht los.

0: Loy habt ihr gehört mit Left in Your Love hier bei den MDR Pop Tweens. Der Song ist auch der Titelsong ihres Anfang 2025 erschienenen ersten Albums. Und mit diesem Album hat Leonie, wie Loy mit richtigem Namen heißt, sich endgültig den Traum vom Popstar-Sein erfüllt. Ihre Karriere, die ist ja schon recht märchenhaft. 2002 wurde sie in Mannheim geboren. Schon als Kind hat sie gern vor anderen Leuten gesungen. Und der erste richtig große Auftritt dann mit 15 bei The Voice Kids, ihr kennt's, da hat sie es sogar ins Finale geschafft. Während des Abis hat sie dann TikTok für sich entdeckt und mit einem Cover von Blinding Lights ging sie dann wirklich viral. Spätestens da hatte sich dann rumgesprochen, was für ein Riesentalent in Loy steckte. Gleich mit ihrer ersten Single I Follow landete sie auch einen Radiohit und natürlich ist die begnadete Sängerin auch ein Riesenmusikfan. Hier bei den MDR Pop Tweens hat sie uns mal erzählt, was bei ihr so in der privaten Playlist läuft und welche Musik ihr was genau bedeutet.
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2: Was hört eigentlich Loy? Was ist dein aktueller Lieblingssong?
3: Left in Your Love von Loy. Nee, mein aktueller Lieblingssong Celebrate von James Arthur.
2: Welcher Song lief zuletzt bei dir auf Dauerschleife?
3: Escapism von Ray.
2: Zu welchem Track tanzt du am liebsten durch die Bude?
3: Ich liebe schon auch einfach so Attitude-Songs oder wenn ich mir vorstelle, ich bin ein Star. Also weißt du so, ich habe früher die Hannah Montana-Songs gehört und da gibt es einen Song, der heißt irgendwie Superstar. Hannah Montana, Miley Cyrus. Tonight you get to be a superstar.
2: Was war dein allererstes Lieblingslied?
3: Someone Like You von Adele. Never mind, I'll find
2: someone like you. Welchen Ohrwurm hattest du zuletzt?
3: Also ist jetzt ein bisschen blöd, aber ich war ja vor diesem Interview noch bei ein paar anderen Radiostationen und da musste ich einen Song einsingen und es war so ein Ballermann-Song. Und da hatte ich dann im Auto danach noch ein bisschen Ohrwurm.
2: Welcher Song heitert dich an miesen Tagen auf?
3: Alle James Arthur-Songs, die bringen mich immer entweder auf richtig gute Laune oder erst traurig, aber dann super happy, weil ich ihn einfach total toll finde.
2: Wenn du dir jetzt ein Lied wünschen könntest, welches wäre das?
3: Das ist so schwer. Ich bleib bei Celebrate mit James Arthur.
0: Ja, und genau den Song hört ihr jetzt. Das ist Loys Wunschsong Celebrate vom britischen Sänger James Arthur.

0: Brother habt ihr gehört mit Hantelbank hier bei den MDR Pop Tweens mit Philipp. Das ist ein sehr persönlicher Song über das Wegrennen oder in dem Fall Wegdrücken von Problemen. Und die beiden Musiker hinter Oh Brother, die Brüder Felix und Lukas, die kennt ihr garantiert auch von ihrem Dance-Projekt Fastboy. In dem Jahr, in dem der Song, den ihr gerade gehört habt, entstanden ist, 2021, da haben sich Felix und Lukas quasi neu orientiert und Fastboy gegründet. Und seitdem läuft es wie am Schnürchen. Die beiden haben mittlerweile so viele Hits gelandet, auch mit so vielen wahnsinnig erfolgreichen Acts zusammengearbeitet. Unter anderem hier Nico Santos, David Guetta, Clock Clock Tiesto und ganz aktuell auch Robin Schulz. Mit dem haben Felix und Lukas von Fastboy den Track Million Good Reasons produziert und natürlich auch veröffentlicht. Und wie dieser Song genau entstanden ist und wieso der so klingt, wie er klingt, das erzählt euch mein Pop-Tweens-Kollege Ramon jetzt.
1: Klassischer Fall von dumm gelaufen. I never meant to start a fire. Eigentlich wollte ich gar kein Feuer legen. Naja, jetzt brennt der Laden lichterloh. So lässt sich in wenigen Worten die irgendwie tragische Geschichte des Tracks Million Good Reasons zusammenfassen. Felix und Lukas von Fastboy beschreiben das so.
2: Es geht nämlich darum, dass da wirklich jemand ist, der die Sache richtig an die Wand gefahren hat, ne? Du hattest es niemals vor, kamst mit den besten Intentionen eigentlich rein, hast irgendwie alles gegeben, aber es hat irgendwie nicht sein sollen. Du hast das Ding halt einfach burn it down to the pieces. Also du stehst einfach da vom Scherbenhaufen, ne?
3: Scherbenhaufen.
2: Trümmerfeld.
3: Vor dem Aschefeld in dem Falle eher, ne? So ist das manchmal im Leben.

0: Interessanterweise haben die Brüder Lukas und Felix von Fastboy den Song in der entspanntesten Situation geschrieben, die man sich zum Musikmachen überhaupt vorstellen kann. Bei einem Writing Camp, also einer Art musikalischem Kreativferienlager auf der spanischen Urlaubsinsel Ibiza, bei über 30 Grad am Pool. Und dabei entstand dann dieser Song über einen Menschen, dem versehentlich das Leben, wie man so schön sagt, unter dem Arsch wegfackelt. Ein also in mehrfacher Hinsicht brandheißer Track. Musik, die klingt wie Meeresrauschen, Sonnenuntergang und auch ein bisschen Sonnenbrand. Felix und Lukas von Fastboy haben sich beim Schreiben des Songs, wie sie das immer machen, in einen ganz bestimmten Vibe hineingegroovt, den die beiden so beschreiben.
1: Alles ist noch easy, irgendwie, wir sind irgendwie am Feiern und die Nächte sind so lang, wie sie nie mehr sein werden. Und man steht irgendwo am Strand. Passend dazu haben wir das Video tatsächlich auch in Thailand gedreht.
2: Das stimmt, haben wir uns nicht lumpen lassen.
0: Aber der Song würde eben nicht so klingen, wie er klingt, wenn nicht noch ein gewisser Robin Schulz bei Million Good Reasons mitgemischt hätte. Der Produzent aus Osnabrück landet seit über 10 Jahren einen Radiohit nach dem anderen und gilt mittlerweile im Dance-Bereich als absolute Legende.
1: Robin haben wir tatsächlich das erste Mal kennengelernt auf einem Festival. Haben wir uns kennengelernt, haben ein bisschen über Musik gequatscht und er meinte dann auch zu uns, ey, schickt gerne immer Musik rum, wenn ihr mal was habt und so. Und dann haben wir diese Demo irgendwie
2: da einfach ausgetauscht uns, ne?
1: Ihm geschickt, er hat es gefeiert und dann haben wir den Song zusammen fertig gemacht.
0: Das gekonnte Songwriting der beiden Fastboy-Jungs, gepaart mit dem sommerlich-melancholischen Dancefloor-Vibe, macht aus Million Good Reasons eine wunderbare Hymne auf die Leichtigkeit des Seins. Auch wenn die Welt um einen herum brennt, vergiss nicht zu tanzen.
3: Und natürlich hört ihr den besagten Song, über den die beiden und wir hier schon die ganze Zeit geredet haben, jetzt noch mal in kompletter Länge. Na, sommerlich melancholisch ist er. Fastboy und Robin Schulz. Das ist Million Good Reasons hier bei den MDR Pop Tweens mit Philipp.

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1: Ein absoluter Klassiker aus der MDR Tweens und natürlich auch MDR Pop Tweens Playlist, den ihr gerade gehört habt. Ihr kennt sie, ihr mögt sie. Ihr liebt sie. Deine Freunde mit Hausaufgaben. Gerade hier bei uns gehört und die Jungs waren ja auch oft schon bei uns im Interview. Allerdings haben sie jetzt mal was am Start, was wirklich neu für sie ist. Sie stehen ja sonst zu dritt auf der Bühne. Diesmal aber mit ein paar Leuten mehr, denn sie haben Musik mit einem riesigen Orchester gemacht. Was dahinter steckt, wie das überhaupt alles geklappt hat und wie sich deine Freunde gefühlt haben beim mit einem Orchester auftreten, das checken wir jetzt mal mit deine Freunde im Interview.
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1: Ja, wie ich euch schon beschrieben habe, im Frühjahr 2025, im April, gab es für die drei Jungs von deine Freunde eine ziemliche Premiere. Sie haben nämlich das erste Mal mit einem riesigen Sinfonieorchester gespielt. Deine Freunde mit den Musikerinnen und Musikern von der Stüber Philharmonie. Und ich wollte von Ihnen genaueres dazu wissen. Nämlich erstmal, wie kommt man eigentlich auf die Idee, mit so einem riesigen Orchester auf einmal zusammen auf der Bühne zu stehen?
3: Naja, wir sind sonst immer nur zu dritt auf der Bühne. Pauli ist ja unser Steuermann, ist am DJ-Pult und wir sind sonst immer nur drei Mikros und Pauli. Und wir dachten, wir müssen das mal jetzt nach so fast 13 Jahren deine Freunde mal irgendwie aufblasen. Und was gibt's da Besseres als ein klassisches Orchester? Weil auf Band, auf so klassische Band haben wir bisher irgendwie noch keine Lust gehabt. Und da dachten wir, was erfüllt die Herzen? Und dann waren es 80 Leute Orchester.
1: Okay, nur noch mal kurz für uns alle zum Mitschreiben. Was zeichnet denn nochmal ein Sinfonieorchester und ein großes Orchester aus? Könnt ihr das nochmal schnell definieren?
3: Ja, also ein symphonisches Orchester, sowas wie das Orchester, mit dem wir auf Tour gehen, das besteht aus so zwischen 50 und 80 Leuten und nur aus klassischen Instrumenten, also Instrumente, die nicht verstärkt werden. Das heißt Geigen, Celli, Bratschen, Hörner, Trompeten, Harfe, alles, was man sich so richtig vorstellt, wenn man sich vorstellt, so in die Oper oder ins Konzerthaus zu gehen. Und diese wundervollen Leute dürfen keine klassische Musik spielen, sondern müssen unsere Lieder spielen.
4: Was uns sehr freut.
3: Und wir rappen dann dazu. Das ist mit Orchester gemeint. Und der Unterschied zu einer Band wäre jetzt, dass man bei einer Band seine Gitarre in Verstärker steckt und vielleicht ein Schlagzeug dabei hat. Das haben wir auch, aber auch noch das gesamte Orchester.
1: Okay, die Deine Freunde, Konzerte, die Shows, die wir sonst kennen, wie zum Beispiel in Erfurt, wo ich euch mal live gesehen habe, das sind ja so Clubs, wo sonst auch andere Konzerte stattfinden. Ja, die Leute oder die Kinder stehen alle. Es geht schon ab, es wird mitgesungen, es gibt eine wilde Lichtshow. Das ist jetzt bei so einem Orchesterkonzert schon was anderes, ne?
3: Jetzt ist das Neue, dass die Leute alle sitzen. Es ist ein wunderschöner Konzertsaal. Meistens sind die ja so aus Holz, schön beleuchtet. Man kommt rein, man fühlt sich gleich so ein
4: ganz
3: bisschen
4: edel.
3: Erhaben. Und dann macht das natürlich auch was aus, wenn plötzlich 80 Musiker zusammen das eine Lied anstimmen. Und wenn man das dann auch noch selber geschrieben hat, wie in unserem Fall, dann ist das ja ist ein unbeschreibliches Gefühl.
1: So, und so klang das, als deine Freunde dann tatsächlich mit dem großen Orchester aufgetreten sind. Wir hören mal kurz rein. Die Kollegen von MDR Thüringen waren nämlich mit der Kamera dabei. Hier.

0: deine Freunde mal in ganz anderem Gewand. Gleich quatschen wir noch weiter über diese Orchestererfahrung. Jetzt gibt's erstmal einen Song von deine Freunde.
1: Ordentlich durcheinander hier bei den MDR Pop Queens.

0: wirklich durcheinander. Deine Freunde sind cool.
1: So kennt man deine Freunde eigentlich. Hier sind die MDR Pop-Tweens und na klar, die drei stehen mit ihrer Mucke auf der Bühne, machen einen Mix aus Popmusik und Rap und gehen eigentlich zu dritt ab. Aber im Frühjahr 2025, im April, da war das ganz, ganz anders. Da standen sie nämlich mit einem riesigen Sinfonieorchester auf der Bühne. Wie das so war, das klären wir gerade. Wir fragen mal genauer nach. Ja.
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1: Was mich jetzt mal wirklich interessiert, Jungs, ihr probt normalerweise zu dritt in einem kleinen Proberaum. Mit 80 Leuten auf der Bühne ist das sowas ein bisschen was anderes. Wie macht man das? Trifft man sich mit allen, mit dem ganzen Orchester und probt dann zusammen oder jeder einzeln? Oder wie lief das genau ab?
3: Das war total cool. Also wir haben erstmal unabhängig voneinander geprobt, haben erstmal die Songs ausgesucht und dann haben die OrchestermusikerInnen haben das dann zusammen für sich vorbereitet und wir haben es für uns vorbereitet. Und dann haben wir uns eine ganze Woche in einem ganz abgelegenen Hotel in Polen getroffen, an einem See. Da ist sonst nichts außer ein See und ein Riesenhotel. Und da, dieses Hotel hatte so einen kleinen Veranstaltungssaal und da haben wir dann eine Woche lang zusammen geprobt. Das war total schön.
1: Was ich ja auch sehr spannend finde, wenn man mit so einem großen Orchester zusammenspielt, wie ist denn das? Dürfen die sich einbringen? Dürfen der Einzelne sagen, Moment, der deine Freunde-Song gefällt mir aber nicht, das kann ich aber nicht auf meiner Harfe oder auf meiner Bratsche so spielen. Wie lief das?
4: Grundsätzlich kann man schon mal sagen, dass das Orchester erstmal keine eigene Meinung hat, weil der Chef der Dirigent ist. Naja, ist ja so. Tim heißt der Dirigent und das ist schon so der, wenn der sagt, wir spielen das Lied, dann spielen die das Lied. Aber wir haben natürlich schon darauf geachtet und auch uns während der Proben ganz viel mit den Menschen vom Orchester ausgetauscht. Dass sich alle wohlfühlen. Und das war so ein schöner Moment auch für uns zu merken. Vielleicht hatten wir nämlich ein bisschen falsche Vorstellungen davon, wie Menschen in so einem Orchester drauf sind. Und stellte sich raus, es sind total lockere, ganz liebe Menschen, mit denen man wunderbar über Musik, aber auch über das Leben an sich reden kann. Und die fühlen sich mit allem komplett wohl und wir mit denen auch. Also ich weiß nicht, was hätten wir gemacht, wenn wir uns richtig unwohl gefühlt hätten? Hätten wir wahrscheinlich drüber gesprochen,
3: ja.
4: Und da einen Weg rausgefunden.
1: Wenn ihr normalerweise als deine Freunde auf der Bühne steht, habt ihr ja keine Noten vor euch. Ihr lest ja nicht vom Blatt ab, so ein Orchester allerdings schon. Die müssen nach Noten spielen. Wie lief das denn ab, deine Freunde-Songs auf einmal als Orchesterversionen auf Notenpapier zu haben? Was musstet ihr da beachten? Wie ist das alles abgelaufen? Eure Songs orchesterfähig zu machen, sozusagen.
3: Also wir haben das alles alleine gemacht. Nee, tatsächlich gibt es

0: Es gibt da ganz verschiedene Schritte, die man machen muss. Also wir haben zuallererst Lieder rausgesucht, von denen wir dachten, die könnte man mit Orchester machen. Und dann haben das verschiedene Leute übersetzt fürs Orchester, weil das, was wir sonst so in unseren Computer reindrücken, das kann ja nicht automatisch ein Instrument spielen. Und deswegen gab es verschiedene sogenannte Arrangeure oder Arrangeurinnen, die dann das Ganze übersetzt haben. Also die haben dann überlegt, okay, den Synthesizer, den Pauli mal früher gespielt hat, den muss jetzt die Geige übernehmen. Und so ist das dann aufgeteilt worden. Und es gibt für jeden Song, ich glaube es sind 19 oder so, riesige Arrangements. Das sind wirklich Berge von Notenpapier, wirklich. Also es ist unfassbar.
1: Das ist unglaublich, weil man muss sich vorstellen, für jedes einzelne Instrument des Orchesters werden dann die eigenen Noten geschrieben.
0: Mhm. Genau. Und das ist ja bei 80 Instrumenten, also jede Instrumentengruppe hat ihre eigenen Noten. Und das sind dann quasi immer 10 verschiedene Partituren, nennt man die. Also 10 verschiedene Notenblöcke, die haben. Und das spielt dann irgendwie zusammen. Wir können es uns auch nicht erklären, aber klingt gut.
1: Es ist eine Heidenarbeit.
2: Nee, und vor allen Dingen ist es auch eine Heidenarbeit, wenn es dann eine ganz kleine Änderung geben sollte. Dann ist halt nicht nur 3 Leute wissen das dann, sondern müssen sich das halt 80 Leute notieren. Ja. Aber das nächste Mal, wenn sie es dann proben, dann können sie es halt auch alle einfach. Das fand ich auch sehr beeindruckend. Sie schreiben sich halt die Noten um und dann spielen sie es halt einfach.
3: Ja, krass. Danke für den Einblick und auch für euch, von deine Freunde, meine ganz neue Erfahrung. Und die Stunde ist schon fast wieder rum. Ja, es geht aber ruckzuck schnell. Und mir bleibt nur noch Tschüss zu sagen. Bis zum nächsten Mal. Ich fand's klasse, dass ihr wieder dabei wart und zugehört habt. Zum Abschluss noch ein letzter Song von einer, ja, lebenden Musiklegende. Kann man wirklich so sagen. Lady Gaga. Ein neues Album ist seit kurzem draußen. Und dieser Song ist drauf. Sie hat es mal wieder geschafft, an ihren alten Stil so von 2008, 2009 anzuknüpfen, finde ich. Und das macht sie ganz schön gut. Abracadabra, Lady Gaga. Und damit sage ich Tschüss, bis zum nächsten Mal. Hört wieder rein, hier bei den MDR Pop Queens.

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1: Bad Chief liefert uns den Groove, hat aber auch eine spannende Botschaft. Im Song Monster geht es darum, genauer hinzuschauen und Menschen nicht nur nach dem ersten Eindruck zu beurteilen. Bad Chief erzählt von der Neugier auf das, was hinter einer Fassade steckt und von dem Wunsch, sein echtes Ich zu zeigen. Für das Musikvideo hat sich Bad Chief niemand geringeren als Maxton Hall-Star Harriet Herbig-Matten, aka Ruby Bell, an seine Seite geholt.

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1: Es gibt Tage, da möchte man sich am liebsten drinnen verstecken und dann wieder Tage, an denen man einfach raus will, um das Leben zu genießen. Für genau solche Momente haben wir jetzt Another Drink von Marshmello und der Sängerin Kelsey Ballerini. Hier treffen fröhliche Dancebeats auf Country-Musik aus den USA. Klingt erstmal ungewöhnlich, passt aber richtig gut zusammen. Kelsey Ballerini ist schon ein großer Star in der Country-Pop-Welt und sorgt mit ihrer Stimme für echtes Sommerfeeling. Also schnappt euch euer Lieblingsgetränk und lehnt euch entspannt zurück.
0: Marshmello und Kelsey Ballerini.

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1: Felix Jehn übt Schwedisch zusammen mit seinem neuen Feature-Gast Omar Rudberg. Geboren in Venezuela und aufgewachsen in Schweden, ist Omar aber nicht nur aufstrebender Sänger, sondern auch Schauspieler in der Serie Young Royals. Gemeinsam haben die beiden einen Song gemacht, der perfekt zu warmen Sommerabenden passt. In Siren geht es um jemanden, der einen immer wieder fasziniert. Der Titel erinnert an Sirenen aus alten griechischen Sagen, die Menschen mit ihrem Gesang angelockt haben. Dieses Gefühl bringt Omar mit seiner besonderen Stimme toll rüber.
2: Moin Moin, hier ist Felix Jehn.

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1: Gracie Abrams macht gute Laune mit tiefgründigen Themen in Look at My Life. In ihrem neuen Song singt die Amerikanerin darüber, wie wichtig es ist, auf sich selbst zu achten, wenn einem alles ein bisschen zu viel wird. Gracie zeigt damit, dass auch berühmte Menschen mal schwierige Phasen haben können. Und genau das macht ihre Songs für viele so besonders. Sie wirken ehrlich und erzählen Geschichten aus dem echten Leben. Den Song findet ihr auch auf ihrem neuen Album Daughter from Hell.

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1: Kennt ihr dieses Gefühl, wenn gerade irgendwie alles gleichzeitig passiert? Schule, Hobby, Erwartungen und man sich einfach mal einen Moment wünscht, in dem der Kopf leise wird. Genau dieses Gefühl hat Sarro in seinem ersten Song eingefangen. Bevor Sarro sich der Musik gewidmet hat, spielte er Basketball in der Oberliga für die Uni Riesen. Jetzt singt der 19-Jährige in Wie man tanzt von der Sehnsucht nach Leichtigkeit und von Menschen, die es schaffen, dass man den ganzen Stress für einen Augenblick vergisst.

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1: Bibi Rexha hat einen Haufen neuer Mucke am Start. Ihren Song Sad Girls zusammen mit DJ David Guetta und ihr neues Album Dirty Blonde. Sad Girls klingt nach einer großen Tanzparty mit schnellen Beats und funkelnden Sounds. In dem Lied geht's darum, wie man sich fühlt, wenn das Herz mal ein bisschen traurig ist. Aber statt sich zu verkriechen, heißt es hier, Musik an und weiter tanzen. Denn manchmal hilft ein guter Song dabei, sich stärker und wieder richtig gut zu fühlen.
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1: Bei Young Pep werden gerade alle Träume wahr. Der Leipziger Rapper ist schon seit Jahren Fan von Kid Capri aus Bremen und hat seine Musik oft gehört. Jetzt haben sie einfach einen gemeinsamen Song. Wie es dazu gekommen ist, erzählt Young Pep in Ganz oben. Kid Capri spricht darüber, dass es in der Musik manchmal sehr schnell geht und viel Druck entstehen kann. Und dass nicht immer alles echt wirkt.

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1: Lea zeigt mit Chemie eine neue, frechere Seite von sich, aber es geht trotzdem voll ums Gefühl. Im Song geht es um eine Person, die man einfach nicht vergessen kann, auch wenn man weiß, dass es schwierig wird. Man schreibt Nachrichten, die man vielleicht lieber nicht schicken sollte und erlebt Momente, die einen total durcheinander bringen. Der Sound ist cooler Pop, locker und richtig nah dran am echten

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1: Leonie und Marcus and Martinez wollen uns tanzen sehen. Die norwegischen Zwillingsbrüder sind mittlerweile richtig erwachsen geworden und bereit, das Nachtleben auf den Kopf zu stellen. Zusammen mit Leonie träumen sie in ihrem Song Moonlight davon, die ganze Nacht im Mondlicht durchzutanzen. Für das Coverfoto sind sie sogar auf ein Berliner Dach geklettert, mit einem riesigen Mond im Hintergrund. Aber ich sag's euch, die Sonne eignet sich auch ganz hervorragend als Disco-Kugel.
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0: Marcus und Martinez, Moonlight, bye bye.

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1: Bei Bunt läuft's gerade richtig gut. Er war schon auf einem riesigen Festival in den USA unterwegs und hat in Nord- und Südamerika aufgelegt. Jetzt kommt auch noch die offizielle Fußballhymne der deutschen Nationalmannschaft von ihm. Für den Song Nie allein hat er sich Unterstützung von Sänger JBS aus Ibbenbüren geholt. Mit seiner warmen Stimme passt er perfekt zu dem gefühlvollen Sound. Zusammen feiern sie Zusammenhalt, Community und Optimismus.
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1: Nina Caroline lässt sich inspirieren. Over Again ist entstanden, nachdem die Berliner Sängerin mit ihren Freundinnen über Dates gesprochen hat. Und viele waren dabei ziemlich enttäuscht. Es geht darum, dass man sich oft zu viele Hoffnungen macht und dann doch merkt, war wohl nichts. Trotzdem ist ein richtig chilliges Lied draus geworden zum Träumen, Entspannen und Sommertage genießen.
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0: 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Ja. 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
1: Die nächste Dua Lipa kommt vielleicht aus Österreich und sie heißt Stella Maria. Diese Lady hat mit 10 Jahren schon die Musik für sich entdeckt. Das Singen hat ihr nämlich dabei geholfen, ihre Asthmaerkrankung zu bewältigen und ist ganz schnell zu ihrer großen Leidenschaft geworden. Mit mittlerweile 16 schreibt sie Songs über persönliche Erlebnisse und auch mal schwierige Gefühle und Erfahrungen. Trotzdem klingt ihr neuer Song Following You nach Wassereis, nach Tanzeinlagen unter der Disco-Kugel und Freiheit.

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1: Benno feiert in seinem Song das Gefühl von Sommer mit viel Spaß und tollen Erinnerungen. Dabei denkt der Rapper aus Löhne nicht nur an Eisessen oder Ferien, sondern an einen ganz bestimmten Sommer aus der Vergangenheit. In Sommer 2018 geht es um Zeit mit Freundinnen und Freunden und all die schönen Momente zusammen. Solche Tage bleiben oft noch lange im Kopf, weil sie einfach richtig besonders waren. Ein Song, der zeigt, wie wichtig Freundschaft

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1: Bella Kay ist gerade total gefragt. Die Singer-Songwriterin aus Texas ist erst 20 Jahre alt und schon richtig erfolgreich. Sie hat vor kurzem neue Songs veröffentlicht und darf sogar als Voract bei großen Stars wie Gracie Abrams und Noah Kahan auftreten. Ziemlich cool. In ihrem Song Stop geht es darum, auf sich selbst zu hören, Grenzen zu setzen und auch mal Stopp zu sagen.

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1: Bei Isabella Rosa war anscheinend der Farbkasten leer. Wenn sich etwas nach Pastellfarben anfühlt, dann ist es der Anfang von ihrem Lied Hallucination. Passend dazu kommen auch Coverbild und Video verwaschen, aber auch verspielt um die Ecke. Isabel ist eine der spannendsten jungen Stimmen im Alternative Pop im Moment, ist gerade Anfang 20 und kommt aus Maryland in den USA. Mit dem Lied kündigt sie noch ein paar weitere neue Songs an, die sie dann bestimmt auch als Vorband von Madison Beer auf Tour durch Europa spielt. Aber keine Sorge, die Gefühle sind hier nicht verdünnt.

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1: Olivia Rodrigo läuft im Schlafanzug im Schloss Versailles rum. Mit dem Lied Drop Dead beendet die Sängerin aus Kalifornien das Warten auf ihr neues Album You Seem Pretty Sad for a Girl So in Love. Passend zum Songtext des Liedes spielt das Musikvideo nachts in dem französischen Schloss. Olivia rennt da nicht nur im Pyjama mit ihrer pinken Gitarre durch die prunkvollen Hallen, die haben ihr sogar ein ganzes Bett hingebaut. Wild.
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1: Hey Noah.
2: Ja, was denn?
1: Lass mal einen Song machen.
2: Auf den jetzt?
1: Ja, Mann. Okay, fuck it.

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1: Slater will tanzen. Slater kommt aus den USA und ist bekannt für ihren auffälligen Look mit viel Glitzer, langen blonden Haaren und coolen Outfits. Ihr Song Dance ist ein echter Gute-Laune-Track, bei dem man am liebsten sofort aufspringen möchte. Sie liebt Popmusik aus den 2000ern und lässt sich davon in ihren Songs inspirieren. Ein bisschen wie ein moderner Throwback.

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1: Was wäre, wenn genau jetzt unsere guten alten Zeiten von morgen sind? Christy Sorandi hat mit Good Old Days einen Song geschrieben, der uns daran erinnert, den Moment richtig zu genießen. Also lachen, tanzen, draußen spielen und alles aufsaugen, was Spaß macht. Die Musik fühlt sich warm an, wie ein Sommertag mit Freundinnen und Freunden und ganz viel guter Laune. Der britische Sänger und Songschreiber liefert uns damit einen perfekten Song für lange Sommerferien voller besonderer Augenblicke, die man nie vergessen will.

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1: Wenn Kygo in den Himmel kommt, erwartet ihn da eine riesige glitzernde Palme in Disco-Kugel-Optik. Das verrät uns das Coverbild seines neuen Songs Heaven on Your Mind. Gesungen wird der von Dan Timinski aus Amerika, dessen Stimme schon viele von älteren Dance-Hits kennen. Wenn du dich mal verloren fühlst, bin ich da und zeig dir den Weg, singt er. Und damit die Disco-Palme auch Sinn macht, gibt's dazu natürlich die typischen fluffigen Sommerbeats von Kygo.
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1: Drei Facts hat uns Jolle über sich dargelassen. Sie kann ihre Augenlider hochklappen. Sie hatte früher Rennmäuse namens Keks und Krümel. Und sie liebt Heimwerken über alles und hat sogar drei verschiedene Sägen. Außerdem ist sie halt auch noch Sängerin, Songschreiberin und Synchronsprecherin, kommt aus Hamburg und hat endlich ihren eigenen Sound gefunden, hat sie uns im Interview erzählt. Für ihren neuen Song Tief war das Ziel vor allem Leichtigkeit.
2: Neben diesem ganzen Drama, was ich dann doch manchmal auch verspüre, wenn ich Musik schreibe, ist es eigentlich alles nicht so tief. Ich weiß, man sollte das nicht machen, man muss sich nicht vergleichen oder so seine Schicksale nicht vergleichen, aber es gibt auf jeden Fall Menschen auf dieser Welt, die es wesentlich schlechter getroffen haben und da ein bisschen, ich glaube, ich wollte ein bisschen demütig sein, aber auch ein bisschen embracen, die Sonne wieder reinzulassen und dass nicht alles immer so schlimm ist, wie man sich das im Kopf ausmalt.

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